0: 28 Grad. Morgen dann noch mehr Sonne, die Wolken werden weniger und die Temperaturen gehen rauf bis auf 28 Grad.
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Dies ist Gordon Mackenzies Lied, sein Lied von Albany, dem stolzen Schloss seines Clans, das er eines Tages für immer verlieren sollte.

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1: Wir starten richtig freundlich und vor allem mit hohen Temperaturen in die neue Woche. Heute gibt es einen Sonne-Wolken-Mix. Es bleibt meist trocken, die Temperaturen zwischen 16 und 26 Grad. Morgen dann noch mehr Sonne, die Wolken werden weniger und die Temperaturen gehen rauf bis auf 28 Grad.

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1: Wir starten richtig freundlich und vor allem mit hohen Temperaturen in die neue Woche. Heute gibt es einen Sonne-Wolken-Mix. Es bleibt meist trocken, die Temperaturen zwischen 16 und 26 Grad. Morgen dann noch mehr Sonne, die Wolken werden weniger und die Temperaturen gehen rauf bis auf 28 Grad.
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1: Ich bin Hendrik Daum. Einen schönen guten Morgen. Die AfD hat die Landtagswahl in Sachsen-Anhalt mit großem Vorsprung gewonnen. Eine absolute Mehrheit hat sie aber verpasst. Nach dem vorläufigen Endergebnis landet die AfD mit 43,8% vor der regierenden CDU von Ministerpräsident Schulze, die sich mit 17,2% halbiert. Die SPD erzielt als drittstärkste Kraft 9,3%, vor den Grünen mit 8,9% und der Linken mit 8,6%. Auch das BSW zieht mit 5,3% in den Magdeburger Landtag ein. Eine Regierungsbildung dürfte äußerst schwierig werden. Die Rolle des Züngleins an der Waage könnte dem BSW zufallen. Am Flughafen in Miami ist ein Frachtflugzeug über die Landebahn hinausgeschossen, hat mehrere Fahrzeuge gerammt und ist danach in Flammen aufgegangen. Dabei sind nach Behördenangaben mindestens 5 Menschen ums Leben gekommen. Ob es sich dabei um Besatzungsmitglieder der Frachtmaschine oder Menschen am Boden handelt, ist noch unklar. Der Flughafen wurde nach dem Unglück vorübergehend komplett gesperrt. Mittlerweile ist eine Startbahn wieder offen. Die über 30 Jahre alte Boeing 767 war für den Online-Händler Amazon im Einsatz. Nach ihren Gesprächen mit dem ukrainischen Präsidenten Selenskyj in Kiew sind die US-Gesandten Witkow und Kushner wieder abgereist. Wie es aus ukrainischen Kreisen heißt, hatten die beiden neue, effektivere Vorschläge für ein Kriegsende vorgelegt. Gleichzeitig forderte Witkow Zugeständnisse von beiden Kriegsparteien. Sie müssten Meinungsverschiedenheiten abbauen und auch Kompromisse eingehen. Vorgestern hatten Witkow und Kushner ihre Pläne bereits Kreml-Chef Putin unterbreitet. In der Fußball-Bundesliga hat Augsburg am Abend in Frankfurt mit 4:1 gewonnen. Die Schwaben übernehmen damit zum ersten Mal in der Vereinsgeschichte die Tabellenführung. Zuvor kassierte der HSV zu Hause gegen Mainz eine 0:5 Klatsche. Und in der Formel 1 hat Mercedes-Pilot Kimi Antonelli in Monza den großen Preis von Italien gewonnen und seinen WM-Vorsprung ausgebaut. Der Italiener absolvierte von Startplatz 19 aus eine historische Aufholjagd und verwies am Ende seinen Mercedes Teamkollegen George Russell auf den 2. Platz. Dritter wurde Max Verstappen im Red Bull.
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2: Das wird ein richtig schöner Montag mit ganz viel Sonne. Ein paar harmlose Wolken sind dabei. Es bleibt im Großen und Ganzen trocken. Temperaturen zwischen 16 und 26 Grad. Und morgen legt die Sonne nochmal einen drauf. Spätsommerwetter mit viel Sonne. Ein paar harmlose Wolken. Temperaturen zwischen 18 und 28 Grad.

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3: Mit Lutz Escher. Die AfD hat die Landtagswahl in Sachsen-Anhalt mit großem Abstand gewonnen. Sie kam auf 43,8% der Stimmen. Die CDU wurde mit 17,2% zweitstärkste Kraft, vor der SPD mit 9,3%. Ab 15. Oktober gilt an sächsischen Bahnhöfen ein Alkoholverbot. Es umfasst Bahnhofsgebäude, Bahnflächen und S-Bahn-Stationen. Verstöße können Platzverweise und auch Hausverbote nach sich ziehen. Sachsens Sozialministerium hat eine Online-Umfrage zum Verbraucherschutz gestartet. Ministerin Petra Köpping will wissen, welche Themen sächsischen Verbrauchern unter den Nägeln brennen. Die Umfrage ist unter bürgerbeteiligung.sachsen.de zu finden. Am Flughafen in Miami ist ein Frachtflugzeug über die Landebahn hinausgeschossen, hat mehrere Fahrzeuge gerammt und ist in Flammen aufgegangen. Dabei sind nach Behördenangaben mindestens 5 Menschen ums Leben gekommen. Der wegen versuchter Sabotage auf das deutsche Stromnetz gesuchte Mann aus Nordrhein-Westfalen ist weiter auf der Flucht. Der 48-Jährige hatte in Bekennerschreiben die Anschläge mit Kritik an der Energieerzeugung mit fossilen Brennstoffen begründet.
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4: Das wird ein richtig schöner Montag mit ganz viel Sonne. Ein paar harmlose Wolken sind dabei. Es bleibt im Großen und Ganzen trocken. Temperaturen zwischen 16 und 26 Grad. Und morgen legt die Sonne nochmal einen drauf. Spätsommerwetter mit viel Sonne. Ein paar harmlose Wolken. Temperaturen zwischen 18 und 28 Grad.
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0: so schön. Richard Sanderson auf Antenne Sachsen um 6:01. Guten Morgen. Wichtiges vom Verkehrsdienst. Da liegen Fahrzeugteile auf der 14 Leipzig Richtung Dresden zwischen Döbeln Nord und Döbeln Ost. Alle Meldungen gleich.
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4: Mit Lutz Escher. Die AfD hat die Landtagswahl in Sachsen-Anhalt mit großem Vorsprung gewonnen. Eine absolute Mehrheit hat sie aber verpasst. Nach dem vorläufigen Endergebnis landete die AfD mit 43,8% vor der regierenden CDU von Ministerpräsident Sven Schulze, die sich mit 17,2% halbiert. Die SPD erzielt als drittstärkste Kraft 9,3% vor den Grünen mit 8,9% und der Linken mit 8,6%. Auch das BSW zieht mit 5,3% in den Magdeburger Landtag ein. Eine Regierungsbildung dürfte äußerst schwierig werden. Die Rolle des Züngleins an der Waage könnte dem BSW zufallen. Zur Frage einer Zusammenarbeit äußerte sich AfD-Spitzenkandidat Ulrich Siegmund in der ARD zurückhaltend.
5: Ich habe ganz klar gesagt, wir müssen uns selbst treu bleiben. Wir müssen unseren Werten treu bleiben. Ich möchte nicht so werden wie die, die jedes Mal nach der Wahl genau das Gegenteil von dem umsetzen, was sie vorher versprochen haben. Aber ich werde Demokrat bleiben. Und wenn es solche Partner gibt, natürlich werden wir hier mit denen zusammenarbeiten. Natürlich haben wir einen Regierungsauftrag, aber nicht unter der Maßgabe, dass wir uns selbst inhaltlich verbiegen und dass der Wähler nicht nach der Wahl nicht das bekommt, was er auch vorher gewählt hat, nämlich eine AfD-Politik.
4: Am Flughafen in Miami ist ein Frachtflugzeug über die Landebahn hinausgeschossen, hat mehrere Fahrzeuge gerammt und ist in Flammen aufgegangen. Dabei sind nach Behördenangaben mindestens 5 Menschen ums Leben gekommen. Ob sich dabei um Besatzungsmitglieder der Frachtmaschine oder Menschen am Boden handelt, ist noch unklar. In Chemnitz fällt die Bilanz bei Firmenansiedlungen bislang schlecht aus. Von knapp 70 Anträgen wurden nur 8 erfolgreich umgesetzt. Hauptgrund war, dass keine geeigneten Gewerbeflächen angeboten werden konnten. Zudem würden Unternehmen Investitionen derzeit häufiger verschieben, verkleinern oder ins Ausland verlagern. Als Gründe nennt die Stadt dafür hohe Energie- und Arbeitskosten, die schwache Konjunktur und den internationalen Wettbewerb. Das geplante Alkoholverbot an den sächsischen Bahnhöfen tritt am 15. Oktober in Kraft. Darüber hat die Deutsche Bahn jetzt informiert. Das Verbot gilt dann überall in den Gebäuden der Bahn bzw. auf dem Gelände. Man reagiere damit auf gewaltsame Vorfälle, heißt es. Das Verbot soll für mehr Sauberkeit und Sicherheit sorgen. Verstöße würden konsequent mit Platzverweisen geahndet. Bei Wiederholung droht Hausverbot.
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0: Guten Morgen. Heute zunächst mal stark bewölkt und stellenweise regnet es am Vormittag. Am Nachmittag meist sonnig und trocken, bis 22 Grad in der Lausitz, 26 Grad in Nordsachsen. Morgen ein Wechsel aus Sonne und Wolke mit einzelnen Schauern, 26 bis 29 Grad. Mittwoch ähnlich, aber deutlich kühler.
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0: Achtung Autofahrer, auf der 14 Leipzig Richtung Dresden liegen Fahrzeugteile zwischen Döbeln Nord und Döbeln Ost. Und es wird schon fleißig geblitzt. In Mittweida, Straße des Friedens, in Schopau-Lange Straße, Süßebach im Vogtland auf der Hauptstraße, in der Löbnitz, Löbnitzer Straße und in Limbach-Oberfrohna auf der Burgstädter Straße Richtung Hartmannsdorf.
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0: Guten Montagmorgen, 6:03. Heute der 7. September und rein geht's in die Stunde mit Westernhagen und Weil ich dich liebe.

6.15 Uhr, guten Morgen, Antenne Sachsen hier. Ich hoffe, Sie hatten ein schönes erstes Septemberwochenende. Meteorologisch sind wir ja im Herbst, aber das wird heute und besonders morgen nochmal sommerlich warm. Heute 22 bis 26 Grad, am freundlichsten der Nachmittag. Morgen bis 29 Grad, so leicht unbeständig. Gleich schauen wir mal, wer so heute Geburtstag hat an diesem 7. September. Aber erstmal Wolfgang Petri nach Paul Young. Wir spielen 70er, 80er und die schönsten Schlager auf Antenne Sachsen. Fein, dass Sie mit dabei sind.

Wolfgang Petri auf Antenne Sachsen, 8:07, guten Morgen. Ja, heute haben Geburtstag zum Beispiel Lena Valaitis. Wird 83, genauso wie Disco Queen Gloria Gaynor. Und Chrissy Hynde von den Pretenders. 75. heute. Ja, spielen wir alle noch heute Morgen, aber erstmal hier einer, der 90 geworden wäre. Rock'n'Roller Buddy Holly. Gab's ja auch vor kurzem Musical, ne? In Hamburg über ihn. Hier ist Peggy Sue.

0: Guten Montagmorgen, Antenne Sachsen und 7:02. Gleich bringen wir Sie kompakt auf dem Laufenden und dann geht's weiter mit dem Klasse 70er von Sailor. Girls, Girls, Girls.
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3: Mit Lutz Escher. Die AfD hat die Landtagswahl in Sachsen-Anhalt mit einem Rekordergebnis gewonnen, eine absolute Mehrheit aber verpasst. Nach dem vorläufigen Endergebnis landete die AfD bei 43,8%. Für eine Regierungsbildung dürfte das BSW den Ausschlag geben. In Chemnitz fällt die Bilanz bei Firmenansiedlungen bislang schlecht aus. Von knapp 70 Anträgen wurden nur 8 umgesetzt. Hauptgrund war, dass keine geeigneten Gewerbeflächen gefunden werden konnten. Nach dem Hackerangriff auf die Berliner Verwaltung haben Cyberkriminelle weitere gestohlene Daten veröffentlicht. Laut Staatskanzlei handelt es sich dabei um Nutzernamen und Passwörter. Elektroautos sind in der EU in der Unterhaltung deutlich günstiger als Benziner. Laut einer neuen Studie waren die Betriebskosten von E-Autos letztes Jahr im Schnitt gut ein Drittel günstiger als die von Verbrennern. Sachsens Landwirtschaftsminister Georg Ludwig von Breitenbuch reist ab heute für 3 Tage nach Polen. Begleitet wird der CDU-Politiker von Landwirten und Unternehmen der Ernährungswirtschaft aus dem Freistaat. In Oppeln und Niederschlesien besucht die Delegation Landwirtschaftsbetriebe.
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4: Guten Morgen. Heute zunächst mal stark bewölkt und stellenweise regnet es am Vormittag. Am Nachmittag meist sonnig und trocken, bis 22 Grad in der Lausitz, 26 Grad in Nordsachsen. Morgen ein Wechsel aus Sonne und Wolke mit einzelnen Schauern, 26 bis 29 Grad. Mittwoch ähnlich, aber deutlich kühler.
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4: Achtung Autofahrer, auf der 14 Leipzig Richtung Dresden liegen Fahrzeugteile zwischen Döbeln Nord und Döbeln Ost. Und es wird schon fleißig geblitzt. In Mittweida, Straße des Friedens, in Schopau-Lange Straße, Süßebach im Vogtland auf der Hauptstraße, in der Löbnitz, Löbnitzer Straße und in Limbach-Oberfrohna auf der Burgstädter Straße Richtung Hartmannsdorf.
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0: 6.43 Uhr, hier ist Antenne Sachsen. Guten Morgen Sachsen mit Mark Matthew.
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0: Ja, neue Woche, neue Konzerte. Zum Beispiel am Freitag die erste von drei Shows in Sachsen von Mike Oldfields Tabula Bells. Geht los in Leipzig, da verlosen wir diese Woche noch Karten. Und am Samstag, da spielen Silly in Leipzig auf der Parkbühne. Und da schreiben wir auf die Gästeliste die Anna aus Chaplin.
2: Echt? Oha, cool.
0: Ja, war das so deine Zeit oder hast du erst später entdeckt, diese ja, legendäre Gruppe?
2: Ich bin erst Anfang 20, aber ich interessiere mich für die Musik.
0: Ja, die ist ja auch wirklich zeitlos und richtig gut, ne?
2: Ja.
0: Die alten cool. Sachen und sie machen ja immer noch fleißig Musik, ja auch in den letzten Jahren mit verschiedenen Sängerinnen, ne? Nach Tamara Danz. Anna, dann hab viel Spaß schon mal.
2: Danke, cool.
0: Mach's gut, ciao.
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Jo. Kling klang geht's in den Montag, in die neue Woche. Keimzeit auf Antenne Sachsen, 6.48 Uhr. Guten Morgen. Ja, heute ist ein bisschen wechselhaft. Der Vormittag noch überwiegend bewölkt. Da kann es auch stellenweise mal einen Schauer geben. Der Nachmittag dann aber schön sommerlich bei 22 bis 26 Grad. Und morgen werden es sogar bis zu 29 Grad. Jetzt hier ABBA und Eagle.

0: Guten Montagmorgen, 7:03. Sachsen-Anhalt hat gewählt, das gleich Top-Thema in den Antenne Sachsen-Nachrichten.
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8: Mit Lutz Escher. Die AfD hat die Landtagswahl in Sachsen-Anhalt mit großem Vorsprung gewonnen. Eine absolute Mehrheit hat sie aber verpasst. Nach dem vorläufigen Endergebnis landete die AfD mit 43,8% vor der regierenden CDU von Ministerpräsident Sven Schulze, die sich mit 17,2% halbiert. Die SPD erzielt als drittstärkste Kraft 9,3% vor den Grünen mit 8,9% und der Linken mit 8,6%. Auch das BSW zieht mit 5,3% in den Magdeburger Landtag ein. Eine Regierungsbildung dürfte äußerst schwierig werden. Die Rolle des Züngleins an der Waage könnte dem BSW zufallen. Zur Frage einer Zusammenarbeit äußerte sich AfD-Spitzenkandidat Ulrich Siegmund in der ARD zurückhaltend.
9: Ich habe ganz klar gesagt, wir müssen uns selbst treu bleiben. Wir müssen unseren Werten treu bleiben. Ich möchte nicht so werden wie die, die jedes Mal nach der Wahl genau das Gegenteil von dem umsetzen, was sie vorher versprochen haben. Aber ich werde Demokrat bleiben. Und wenn es solche Partner gibt, natürlich werden wir hier mit denen zusammenarbeiten. Natürlich haben wir einen Regierungsauftrag, aber nicht unter der Maßgabe, dass wir uns selbst inhaltlich verbiegen und dass der Wähler nicht nach der Wahl nicht das bekommt, was er auch vorher gewählt hat, nämlich eine AfD-Politik.
8: Am Flughafen in Miami ist ein Frachtflugzeug über die Landebahn hinausgeschossen, hat mehrere Fahrzeuge gerammt und ist in Flammen aufgegangen. Dabei sind nach Behördenangaben mindestens 5 Menschen ums Leben gekommen. Ob sich dabei um Besatzungsmitglieder der Frachtmaschine oder Menschen am Boden handelt, ist noch unklar. In Chemnitz fällt die Bilanz bei Firmenansiedlungen bislang schlecht aus. Von knapp 70 Anträgen wurden nur 8 erfolgreich umgesetzt. Hauptgrund war, dass keine geeigneten Gewerbeflächen angeboten werden konnten. Zudem würden Unternehmen Investitionen derzeit häufiger verschieben, verkleinern oder ins Ausland verlagern. Als Gründe nennt die Stadt dafür hohe Energie- und Arbeitskosten, die schwache Konjunktur und den internationalen Wettbewerb. Das geplante Alkoholverbot an den sächsischen Bahnhöfen tritt am 15. Oktober in Kraft. Darüber hat die Deutsche Bahn jetzt informiert. Das Verbot gilt dann überall in den Gebäuden der Bahn bzw. auf dem Gelände. Man reagiere damit auf gewaltsame Vorfälle, heißt es. Das Verbot soll für mehr Sauberkeit und Sicherheit sorgen. Verstöße würden konsequent mit Platzverweisen geahndet. Bei Wiederholung droht Hausverbot.
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0: Guten Morgen. Heute zunächst mal stark bewölkt und stellenweise regnet es am Vormittag. Am Nachmittag meist sonnig und trocken, bis 22 Grad in der Lausitz, 26 Grad in Nordsachsen. Morgen ein Wechsel aus Sonne und Wolke mit einzelnen Schauern, 26 bis 29 Grad. Mittwoch ähnlich, aber deutlich kühler.
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0: Vorsicht zum einen auf der A4 Erfurt Richtung Chemnitz. Da liegt ein toter Fuchs zwischen Ronneburg und Schmölln auf der linken Spur. A14 Leipzig Richtung Dresden, Fahrzeugteile zwischen Dübeln Nord und Dübeln Ost und erliegen Pleiber, rechte Spur ist gesperrt. Und geblitzt wird in Leipzig, Maximilianallee stadtauswärts, in Süßebach im Vogtland Hauptstraße, Zschopau Lange Straße und in Mittweida auf der Straße des Friedens.
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0: Und das haben wir in der neuen Woche. Guten Montagmorgen, heute der 7. September. 3 Minuten nach 7 haben wir es jetzt. Und jetzt Mango Jerry.

Tina Turner und Private Dancer auf Antenne Sachsen. 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Mehr Musik, nicht nur morgens, sondern den ganzen Tag. Ja, und heute, vor 51 Jahren, stand auf Platz 1 der Singlecharts in Großbritannien Rod Stewart mit Sailing. 7.15 Uhr.

Unser Macher 80er von Niki, vor 40 Jahren, Riesenhit für Sie. Wegen dir auf Antenne Sachsen um 7.23 Uhr. Guten Morgen. Ja, bis zum Mittag sieht es noch überwiegend wolkig aus, vereinzelt auch mit Schauern. Der Nachmittag dann aber meist trocken und sonnig. Temperaturen steigen auf 22 bis 26 Grad.

0: Mackenzie, San Francisco, Antenne Sachsen, hier um 8:01. Ja, großer Abschied gestern von Stefan Bross bei Immer wieder Sonntags, letzte Ausgabe, da hören wir gleich mal rein.
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10: Mit Lutz Escher. Die AfD hat die Landtagswahl in Sachsen-Anhalt mit großem Abstand gewonnen. Sie kam auf 43,8% der Stimmen. Die CDU wurde mit 17,2% zweitstärkste Kraft, vor der SPD mit 9,3%. Ab 15. Oktober gilt an sächsischen Bahnhöfen ein Alkoholverbot. Es umfasst Bahnhofsgebäude, Bahnflächen und S-Bahn-Stationen. Verstöße können Platzverweise und auch Hausverbote nach sich ziehen. Sachsens Sozialministerium hat eine Online-Umfrage zum Verbraucherschutz gestartet. Ministerin Petra Köpping will wissen, welche Themen sächsischen Verbrauchern unter den Nägeln brennen. Die Umfrage ist unter bürgerbeteiligung.sachsen.de zu finden. Am Flughafen in Miami ist ein Frachtflugzeug über die Landebahn hinausgeschossen, hat mehrere Fahrzeuge gerammt und ist in Flammen aufgegangen. Dabei sind nach Behördenangaben mindestens 5 Menschen ums Leben gekommen. Der wegen versuchter Sabotage auf das deutsche Stromnetz gesuchte Mann aus Nordrhein-Westfalen ist weiter auf der Flucht. Der 48-Jährige hatte in Bekennerschreiben die Anschläge mit Kritik an der Energieerzeugung mit fossilen Brennstoffen begründet.
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11: Guten Morgen. Heute zunächst mal stark bewölkt und stellenweise regnet es am Vormittag. Am Nachmittag meist sonnig und trocken, bis 22 Grad in der Lausitz, 26 Grad in Nordsachsen. Morgen ein Wechsel aus Sonne und Wolke mit einzelnen Schauern, 26 bis 29 Grad. Mittwoch ähnlich, aber deutlich kühler.
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0: A13 Dresden Richtung Berlin, einmal Gegenstände zwischen Ortrand und Ruhland sowie zwischen Schwarzheide und Klettwitz. Auf der A14 Leipzig Richtung Dresden, Fahrzeugteile und Liegenbleiber zwischen Döbeln Nord und Döbeln Ost, da ist die rechte Spur gesperrt. Und geblitzt wird auf der A4 Dresden Richtung Görlitz am Dreieck Dresden Nord, in Leipzig, Maximilienallee stadtauswärts und in Pulsnitz auf dem Marktplatz.
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0: UB40 auf Antenne Sachsen in Guten Morgen Sachsen mit Mark Matthew, 7.42 Uhr. Schluss, aus, vorbei. Die Show immer wieder sonntags mit Stefan Bross geht in Rente.
1: Eigentlich wollte ich die letzten 30 Sekunden noch irgendwas sagen. Aber mir fällt nichts mehr ein. Das ist das Wichtigste. Das wichtigste Wort ist einfach mal Dankeschön an Sie, liebe Zuschauerinnen und Zuschauer zu Hause. Das war immer wieder sonntags, 31 Jahre. Alles Gute.
0: Ja, gestern moderierte Stefan Bross die allerletzte Ausgabe live aus dem Europapark Rust. 22 Sommer lang hat er durch insgesamt 291 Folgen geführt. Ja, insgesamt hat er gesagt, gab es die Musikshow im ersten 31 Jahre. Stefan ist nicht freiwillig gegangen, sondern der Sender, der SWR, hat gesagt, das können oder das wollen wir uns nicht mehr leisten. Ja, und Stefan Bross wurde gestern nochmal überrascht von vielen Stars. Andy Borg hat auch eins seiner Lieder umgetextet.

Ja, was bleibt, ist der ZDF-Fernsehgarten mit Kiwi, die sich übrigens nie als Konkurrenten gesehen haben, ne? Am Sonntagvormittag. Der ging ja auch um etwas später los, der Fernsehgarten. Andy Borg jetzt mit einem seiner Abschiedslieder, wie passend. Adios Amor auf Antenne Sachsen. Ja, mal sehen, was der Stefan dann demnächst so macht am Sonntag.

Mike Oldfield auf Antenne Sachsen. 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Das Wetter heute Vormittag noch meist wolkig, teils nass. Der Nachmittag überwiegend sonnig und trocken, 22 bis 26 Grad. 8 für 8 haben wir's. Guten Morgen.

0: Roland Kaiser auf Antenne Sachsen. 2:08, guten Morgen. Sachsen-Anhalt hat's gewählt, das gleich Top-Thema in den Nachrichten bei Lutz Escher.
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8: Mit Lutz Escher. Die AfD hat die Landtagswahlen in Sachsen-Anhalt deutlich gewonnen, aber ohne absolute Mehrheit. Nach dem vorläufigen Endergebnis kommt die Partei auf 43,8% der Stimmen. Das sind fast doppelt so viele wie vor 5 Jahren. Die CDU von Ministerpräsident Sven Schulze verliert mehr als die Hälfte ihrer Stimmen und liegt bei etwas über 17%. SPD, Grüne und Linke liegen zwischen 8% und 9%. Das BSW zieht mit 5,3% in den Landtag ein. Die FDP fliegt raus. Die Wahlbeteiligung war mit über 77% historisch hoch. Nicaragua hat Deutschland vor dem Internationalen UN-Gerichtshof wegen Beihilfe zum Völkermord verklagt. Hintergrund sind die deutschen Rüstungsexporte nach Israel, gegen das bereits ein Völkermordverfahren läuft. Bettina Fisser berichtet.
9: Die erste Runde hatte Deutschland gewonnen. Die Richter wiesen die Forderungen Nicaraguas nach sofortigem Stopp der Rüstungsexporte ab. Aber da ging es um einen Eilantrag und damit ist die Klage nicht völlig vom Tisch. Und genau das will Deutschland jetzt erreichen. Berlin sagt, das Gericht sei überhaupt nicht befugt, darüber zu urteilen.
8: In Chemnitz fällt die Bilanz bei Firmenansiedlungen bislang schlecht aus. Von knapp 70 Anträgen wurden nur 8 erfolgreich umgesetzt. Hauptgrund war, dass keine geeigneten Gewerbeflächen angeboten werden konnten. Zudem würden Unternehmen Investitionen derzeit häufiger verschieben, verkleinern oder ins Ausland verlagern. Die Stadt nennt als Gründe dafür hohe Energie- und Arbeitskosten, die schwache Konjunktur und den internationalen Wettbewerb. Sachsens Sozialministerium hat eine Online-Umfrage zum Verbraucherschutz gestartet. Ministerin Petra Köpping will zum Beispiel wissen, welche Themen sächsischen Verbrauchern unter den Nägeln brennen. Ingo Enke fasst zusammen.
10: Vor allem geht es darum, an welchen Orten sich die Sachsen Angebote zum Verbraucherschutz wünschen, in welcher Form und zu welchen Themen. Da kann es um Betrugspraktiken gehen, um Verbraucherrechte, gesunde Ernährung oder Vertrags- und Finanzfragen. Auftakt dazu war beim Tag der offenen Tür der sächsischen Staatsregierung rund um den Carola-Platz in Dresden. Die Online-Befragung dauert wenige Minuten und geht bis zum 20. November.
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11: Guten Morgen. Heute zunächst mal stark bewölkt und stellenweise regnet es am Vormittag. Am Nachmittag meist sonnig und trocken, bis 22 Grad in der Lausitz, 26 Grad in Nordsachsen. Morgen ein Wechsel aus Sonne und Wolke mit einzelnen Schauern, 26 bis 29 Grad. Mittwoch ähnlich, aber deutlich kühler.
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0: A13 Dresden Richtung Berlin, einmal Gegenstände zwischen Ortrand und Ruhland sowie zwischen Schwarzheide und Klettwitz. Auf der A14 Leipzig Richtung Dresden, Fahrzeugteile und Liegenbleiber zwischen Döbeln Nord und Döbeln Ost, da ist die rechte Spur gesperrt. Und geblitzt wird auf der A4 Dresden Richtung Görlitz am Dreieck Dresden Nord, in Leipzig, Maximilianallee stadtauswärts und in Pulsnitz auf dem Marktplatz.
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0: Guten Montagmorgen, heute der 7. September. Wir haben es 8:03. Für alle gerade auf dem Weg zur Arbeit vielleicht. Im Wagen vor mir Henry, Valentino und Uschi.

Wolfgang Petri auf Antenne Sachsen. Augen zu und durch. Ja, so schlimm wird das Wetter heute nicht. Am Vormittag noch überwiegend bewölkt, auch mit Schauern hier und da. Aber der Nachmittag dann meist sonnig und trocken. 22 bis 26 Grad. Jams, 9 Minuten vor 9. Guten Morgen. Tschüss.

0: Heute Montagmorgen, 2 Minuten vor 9, gleich auf Antenne Sachsen. 70er von Sweet und Funny Funny. Vorher bringen wir sie ganz kompakt auf dem Laufenden.
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10: Mit Lutz Escher. Die AfD hat die Landtagswahl in Sachsen-Anhalt mit einem Rekordergebnis gewonnen, eine absolute Mehrheit aber verpasst. Nach dem vorläufigen Endergebnis landete die AfD bei 43,8%. Für eine Regierungsbildung dürfte das BSW den Ausschlag geben. In Chemnitz fällt die Bilanz bei Firmenansiedlungen bislang schlecht aus. Von knapp 70 Anträgen wurden nur 8 umgesetzt. Hauptgrund war, dass keine geeigneten Gewerbeflächen gefunden werden konnten. Nach dem Hackerangriff auf die Berliner Verwaltung haben Cyberkriminelle weitere gestohlene Daten veröffentlicht. Laut Staatskanzlei handelt es sich dabei um Nutzernamen und Passwörter. Elektroautos sind in der EU in der Unterhaltung deutlich günstiger als Benziner. Laut einer neuen Studie waren die Betriebskosten von E-Autos letztes Jahr im Schnitt gut ein Drittel günstiger als die von Verbrennern. Sachsens Landwirtschaftsminister Georg Ludwig von Breitenbuch reist ab heute für 3 Tage nach Polen. Begleitet wird der CDU-Politiker von Landwirten und Unternehmen der Ernährungswirtschaft aus dem Freistaat. In Oppeln und Niederschlesien besucht die Delegation Landwirtschaftsbetriebe.
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11: Guten Morgen. Heute zunächst mal stark bewölkt und stellenweise regnet's am Vormittag. Am Nachmittag meist sonnig und trocken, bis 22 Grad in der Lausitz, 26 Grad in Nordsachsen. Morgen ein Wechsel aus Sonne und Wolke mit einzelnen Schauern, 26 bis 29 Grad. Mittwoch ähnlich, aber deutlich kühler.
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11: Vorsicht auf der 14 Leipzig Richtung Dresden, da liegt ein totes Wildschwein in der Auffahrt Döbeln Nord. In Dresden voll gesperrt die Wilsdruffer Straße nach einem Straßenbahnunfall zwischen Altmarkt und Pirnascher Platz. Und Blitzer A4 Dresden Richtung Görlitz am Dreieck Dresden Nord. In Chemnitz auf der Unritzstraße in Rabenstein, in Torgau Schildauer Straße statt auswärts. Superblitzer in Dresden Zeltscher Weg Richtung B170 Bergstraße sowie Czernitzer Straße statt einwärts. Und Abstandsmessung A72 Hof Richtung Chemnitz zwischen Zwickau Ost und Hartenstein.
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0: Joel auf Antenne Sachsen. Den guten Morgen Sachsen mit Mark Matthew. 8.42 Uhr haben wir's. Ja, Freitagabend war großes Staraufgebot bei der Verleihung der Goldenen Henne aus Leipzig im Ersten übertragen. Helene Fischer hat die meisten Hennen übrigens. Die neunte gab es diesmal im Bereich Millennium Entertainment.
1: Ich liebe meinen Job wirklich von ganzem Herzen. Ich glaube, das spürt man auch. Und selbst nach 20 Jahren, wenn ich die Bühne betrete, dann geht mein Herz auf. Ich möchte den Menschen einfach für ein paar Stunden den Alltag vergessen lassen. Ich möchte sie mitnehmen auf meine Reise, meine Vision, meine Ideen, die wir uns alle irgendwo auch in den Kopf gesetzt haben.
0: Ja, und im Bereich Musik gab es außerdem den Publikumspreis für den Grafen von Unheilig. Wir spielen aber jetzt die ganz neue Nummer von Helene Fischer, die Konzertbesucher schon in einer etwas anderen Version gehört haben, als Helene mit ihrem Mann Thomas an den Seilen hing sozusagen. Die emotionale Liebeserklärung an meiner Seite, jetzt auf Antenne Sachsen. Guten Morgen.

Amanda Lear auf Antenne Sachsen, 10 von 9, guten Montagmorgen. Heute haben wir es zunächst noch meist wolkig, zwischendurch auch hier und da mit Schauern. Der Nachmittag dann aber meist trocken und sonnig bei 22 bis 26 Grad. Hier sind die Other Ones und Holiday, ja diese Woche noch Sommerferien in Bayern und Baden-Württemberg.

8.54 Uhr, der Antenne Sachsen, Verkehrsdienst, keine Sperrung mehr der A9 Leipzig Richtung Nürnberg zwischen Weißenfels und Naumburg, hier nur liegen bleiben auf der Standspur, aber Reifenteile auf der A4 Chemnitz Richtung Dresden zwischen Dreieck Dresden West und Dresden Altstadt.

0: Antenne Sachsen. 70er, 80er und die schönsten Schlager. 2 Minuten vor 9. Guten Morgen. Gleich bringen wir Sie auf den neuesten Stand. Die neuesten Infos von der Landtagswahl gestern in Sachsen-Anhalt. Und dann geht's weiter mit Boni M.
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10: Mit Lutz Escher. Die AfD hat die Landtagswahl in Sachsen-Anhalt deutlich gewonnen, aber ohne absolute Mehrheit. Nach dem vorläufigen Endergebnis kommt die Partei auf 43,8% der Stimmen. Das sind fast doppelt so viele wie vor 5 Jahren. Die CDU von Ministerpräsident Sven Schulze verliert mehr als die Hälfte ihrer Stimmen und liegt bei etwas über 17%. SPD, Grüne und Linke liegen zwischen 8 und 9%. Das BSW zieht mit 5,3% in den Landtag ein. Die FDP fliegt raus. Die Wahlbeteiligung war mit über 77% historisch hoch. Nicaragua hat Deutschland vor dem Internationalen UN-Gerichtshof wegen Beihilfe zum Völkermord verklagt. Hintergrund sind die deutschen Rüstungsexporte nach Israel, gegen das bereits ein Völkermordverfahren läuft. Bettina Fisser berichtet.
11: Die erste Runde hatte Deutschland gewonnen. Die Richter wiesen die Forderungen Nicaraguas nach sofortigem Stopp der Rüstungsexporte ab. Aber da ging es um einen Eilantrag und damit ist die Klage nicht völlig vom Tisch. Und genau das will Deutschland jetzt erreichen. Berlin sagt, das Gericht sei überhaupt nicht befugt, darüber zu urteilen.
10: In Chemnitz fällt die Bilanz bei Firmenansiedlungen bislang schlecht aus. Von knapp 70 Anträgen wurden nur 8 erfolgreich umgesetzt. Hauptgrund war, dass keine geeigneten Gewerbeflächen angeboten werden konnten. Zudem würden Unternehmen Investitionen derzeit häufiger verschieben, verkleinern oder ins Ausland verlagern. Die Stadt nennt als Gründe dafür hohe Energie- und Arbeitskosten, die schwache Konjunktur und den internationalen Wettbewerb. Sachsens Sozialministerium hat eine Online-Umfrage zum Verbraucherschutz gestartet. Ministerin Petra Köpping will zum Beispiel wissen, welche Themen sächsischen Verbrauchern unter den Nägeln brennen. Ingo Enke fasst zusammen.
12: Vor allem geht es darum, an welchen Orten sich die Sachsen Angebote zum Verbraucherschutz wünschen, in welcher Form und zu welchen Themen. Da kann es um Betrugspraktiken gehen, um Verbraucherrechte, gesunde Ernährung oder Vertrags- und Finanzfragen. Auftakt dazu war beim Tag der offenen Tür der sächsischen Staatsregierung rund um den Carola-Platz in Dresden. Die Online-Befragung dauert wenige Minuten und geht bis zum 20. November.
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13: Guten Morgen. Heute zunächst mal stark bewölkt und stellenweise regnet es am Vormittag. Am Nachmittag meist sonnig und trocken, bis 22 Grad in der Lausitz, 26 Grad in Nordsachsen. Morgen ein Wechsel aus Sonne und Wolke mit einzelnen Schauern, 26 bis 29 Grad. Mittwoch ähnlich, aber deutlich kühler.
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13: Vorsicht, Reifenteile A4 Chemnitz Richtung Dresden zwischen Dreieck Dresden West und Dresden Altstadt. Und geblitzt wird auf der A4 Dresden Richtung Görlitz am Dreieck Dresden Nord, A13 Richtung Berlin kurz hinter Radeburg und in Langebrück auf der Dresdner Straße.
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13: Ja, guten Montagmorgen, 7. September. Fein, dass Sie mit uns in diesen Tag in die neue Woche starten. Jetzt bei Uni M aus

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tolles Duett. Joe Cocker und Jennifer Warnes auf Antenne Sachsen. 70er, 80er und die schönsten Schlager. Wir haben es 9.15 Uhr. Nochmal guten Morgen. Und jetzt eine Nummer 1 von vor genau 51 Jahren. Glen Campbell, Rhinestone Cowboy. 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

0: 9:17 Uhr, Antenne Sachsen, Verkehrsdienst, Vorsicht, Fahrzeugteile auf der A9 Leipzig Richtung Nürnberg zwischen Leipzig West und Bad Dürrenberg. Und in 15 Sekunden geht's weiter mit Baltimora.
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Antenne Sachsen am Montagmorgen 9.21 Uhr. Lena Valaitis wird heute 83 und hatte 1981 ihren größten Erfolg mit Ralph Siegels komponierten Song Johnny Blue. Beim Grand Prix wurde sie Zweite, gerade einmal 4 Punkte hinter Bugs Fitz. Also

0: 2 Minuten vor 10. Guten Montag, gleich auf Antenne Sachsen. Ein Stern, der deinen Namen trägt. DJ Ötzi und Nick P.
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0: Mit Lutz Escher. Die AfD hat die Landtagswahl in Sachsen-Anhalt mit einem Rekordergebnis gewonnen, eine absolute Mehrheit aber verpasst. Nach dem vorläufigen Endergebnis landete die AfD bei 43,8%. Für eine Regierungsbildung dürfte das BSW den Ausschlag geben. In Chemnitz fällt die Bilanz bei Firmenansiedlungen bislang schlecht aus. Von knapp 70 Anträgen wurden nur 8 umgesetzt. Hauptgrund war, dass keine geeigneten Gewerbeflächen gefunden werden konnten. Nach dem Hackerangriff auf die Berliner Verwaltung haben Cyberkriminelle weitere gestohlene Daten veröffentlicht. Laut Staatskanzlei handelt es sich dabei um Nutzernamen und Passwörter. Elektroautos sind in der EU in der Unterhaltung deutlich günstiger als Benziner. Laut einer neuen Studie waren die Betriebskosten von E-Autos letztes Jahr im Schnitt gut ein Drittel günstiger als die von Verbrennern. Sachsens Landwirtschaftsminister Georg Ludwig von Breitenbuch reist ab heute für 3 Tage nach Polen. Begleitet wird der CDU-Politiker von Landwirten und Unternehmen der Ernährungswirtschaft aus dem Freistaat. In Oppeln und Niederschlesien besucht die Delegation Landwirtschaftsbetriebe.
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10: Guten Morgen. Heute zunächst mal stark bewölkt und stellenweise regnet es am Vormittag. Am Nachmittag meist sonnig und trocken, bis 22 Grad in der Lausitz, 26 Grad in Nordsachsen. Morgen ein Wechsel aus Sonne und Wolke mit einzelnen Schauern, 26 bis 29 Grad. Mittwoch ähnlich, aber deutlich kühler.
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11: Vorsicht Fahrzeugteile, A9 Leipzig Richtung Nürnberg zwischen Leipzig West und Bad Dürrenberg. Und geblitzt wird auf der 13 Richtung Berlin, kurz hinter der Abfahrt Radeburg sowie in Meißen-Wilsdruffer Straße am Abzweig Lercher stadtauswärts.
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0: Pink Floyd auf Antenne Sachsen. In Guten Morgen Sachsen mit Mark Matthew, 9.44 Uhr. Schluss aus vorbei. Die Show immer wieder sonntags mit Stefan Bross geht in Rente. So klang das gestern.
1: Eigentlich wollte ich die letzten 30 Sekunden noch irgendwas sagen. Aber mir fällt nichts mehr ein. Das ist das Wichtigste. Das wichtigste Wort ist einfach mal Dankeschön an Sie, liebe Zuschauerinnen und Zuschauer zu Hause. Das war immer wieder sonntags, 31 Jahre. Alles Gute.
0: Gestern moderierte Stefan Bross also die allerletzte Ausgabe live aus dem Europapark Rust. 22 Sommer lang hat er durch insgesamt 291 Folgen geführt. Insgesamt gab es diese Musikshow, er hat es gerade gesagt, 31 Jahre lang im Ersten. Stefan ist nicht freiwillig gegangen, sondern ja, der Sender, der SWR, hat gesagt, das können oder wollen wir uns nicht mehr leisten. Und viele Fans, ja, die sind natürlich todtraurig, müssen nun mit dem ZDF-Fernsehkarten und Kiwi Vorlieb nehmen. Aber irgendwie, irgendwo, irgendwann werden wir den Stefan sicherlich wiedersehen. Herbig Mitte-Ecker, der hatte gestern auch einen ganz besonderen Tag, und zwar seinen 73. Geburtstag. Hier ist er mit

0: So klingt Antenne Sachsen. 70er, 80er und die schönsten Schlager. Und gleich geht's weiter unter anderem mit Marianne Rosenberg.
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0: Mit Lutz Escher. Die AfD hat die Landtagswahl in Sachsen-Anhalt deutlich gewonnen, aber ohne absolute Mehrheit. Nach dem vorläufigen Endergebnis kommt die Partei auf 43,8% der Stimmen. Das sind fast doppelt so viele wie vor 5 Jahren. Die CDU von Ministerpräsident Sven Schulze verliert mehr als die Hälfte ihrer Stimmen und liegt bei etwas über 17%. SPD, Grüne und Linke liegen zwischen 8 und 9%. Das BSW zieht mit 5,3% in den Landtag ein. Die FDP fliegt raus. Die Wahlbeteiligung war mit über 77% historisch hoch. Sachsens Landwirtschaftsminister Georg Ludwig von Breitenbuch reist von heute bis Mittwoch nach Polen. Begleitet wird der CDU-Politiker von Landwirten und Unternehmen der Ernährungswirtschaft aus dem Freistaat. Ingo Enke fasst zusammen.
12: Es geht in die Woiwodschaften Oppeln und Niederschlesien. Der Minister und seine Delegation besuchen Landwirtschaftsbetriebe, um die Agrarproduktion und Landwirtschaftstechnik in unserem Nachbarland besser kennenzulernen. In Forschungseinrichtungen informieren sich die sächsischen Bauern über Innovationen in Produktion, Bodenmanagement und Pflanzengesundheit. Von Breitenbuch stellte fest, dass in Polen wie in Sachsen die Unternehmen mit modernen und nachhaltigen Methoden arbeiten. Hier würden sich viele Kooperationsmöglichkeiten und Marktchancen eröffnen.
0: Knapp 1000 Läufer waren am Wochenende in Chemnitz-Rabenstein beim 48. Stauseelauf am Start. Die Teilnehmer gingen in verschiedenen Distanzen auf die Strecke, vom Bambini-Lauf über 500 Meter bis hin zum Halbmarathon über 21 Kilometer. Hier waren Fabian Gehring bei den Männern und Andrea Eickholt bei den Frauen die schnellsten. Im Wettbewerb der Schulen brachte die Regenbogenschule mit 46 die meisten Finisher ins Ziel. Die Kids können sich über ein Sportfest freuen, das der LAC Erdgas Chemnitz für sie ausrichtet. Am Flughafen in Miami ist ein Frachtflugzeug über die Landebahn hinausgeschossen, hat mehrere Fahrzeuge gerammt und ist in Flammen aufgegangen. Dabei sind nach Behördenangaben mindestens 5 Menschen ums Leben gekommen. Der Flughafen wurde nach dem Zwischenfall vorübergehend gesperrt. Die über 30 Jahre alte Boeing 767 war für den Online-Händler Amazon im Einsatz.
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4: Ja, noch fast überall bewölkt, von Nordwesten auch einzelne Schauer. Und am Nachmittag dagegen viel Sonne und trocken. 22 bis 26 Grad. Morgen ein Wechsel aus Sonne und Wolke mit einzelnen Schauern. 26 bis 29 Grad. Der Mittwoch zeigt sich ähnlich, aber da gehen die Temperaturen zurück.
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4: Auf der A9 Leipzig Richtung Nürnberg liegen gebliebenes Fahrzeug und womöglich auch noch Fahrzeugteile zwischen Leipzig-West und Bad Dürrenberg. Viertelstunde mehr ein Plan auf der A72 Zwickau Richtung Chemnitz zwischen Stolberg Nord und Chemnitz Süd. Und geblitzt wird auf der A13 Richtung Berlin kurz hinter der Abfahrt Radeburg in Meißen auf der Wilsdrufer Straße am Abzweig Lercherstadt auswärts und Superblitzer in Dresden, Zeltscher Weg Richtung B170 Bergstraße sowie Tschernitzer Straße stadteinwärts.
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4: Ja, mit viel Musik. Jetzt von mir Elton John, Smokey und Marianne Rosenberg. Er gehört zu mir. Das sind 70er, 80er und die schönsten Schlager. Fein, dass Sie mit dabei sind.

Smoky auf Antenne Sachsen für Ihren Montagvormittag. Gleich die Regenbogenfarben. Kerstin Ott und Helene Fischer. Aber vorher eine Nummer 1 von vor genau 46 Jahren. Diana Ross.

0: 70er, 80er und die schönsten Schlager hier auf Antenne Sachsen. Gleich mit dabei die Village People.
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1: Ja, neue Woche, neue Konzerte. Zum Beispiel am Freitag die erste von drei Shows in Sachsen von Mike Oldfields Tabula Bells geht los in Leipzig. 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
2: Echt? 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
2: Ich bin erst Anfang 20, aber ich interessiere mich für die Musik.
1: Ja, die ist ja auch wirklich zeitlos und richtig gut, ne?
2: Ja.
1: Die alten cool. Sachen und sie machen ja immer noch fleißig Musik, ja auch in den letzten Jahren mit verschiedenen Sängerinnen, ne, nach Tamara Danz. Anna, dann hab viel Spaß schon mal.
2: Danke, cool.
1: Mach's gut, ciao.
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0: 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Gleich geht's hier bei uns weiter mit Matthias Reim.
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7: Mit Lutz Escher. Sachsen-Anhalt hat gewählt und die AfD mit großem Abstand gewonnen. Sie kam auf 43,8% der Stimmen. Das ist nicht die gewünschte absolute Mehrheit. AfD-Spitzenkandidat Ulrich Siegmund will trotzdem ein Ministerpräsident für alle Menschen in Sachsen-Anhalt sein.
8: Also einmal muss man ehrlich sein, wir haben ein gespaltenes Land, das gehört zur Wahrheit dazu, das möchte ich nicht mehr. Ich möchte es wie diese Gräben auch zuschütten. Demzufolge möchte ich sehr viele Vorurteile, die über unsere Politik, über unsere Partei und über unser Programm hier im Raum stehen, ausräumen.
7: Die CDU wurde mit 17,2% zweitstärkste Kraft vor der SPD mit 9,3%. Bei der Wahl gab es eine Rekordbeteiligung. 78% der Wahlberechtigten haben ihre Stimme abgegeben. In Berlin ist ein Umspannwerk durch ein Feuer leicht beschädigt worden. Die Einsatzkräfte wurden nach Polizeiangaben am frühen Morgen alarmiert. Demnach brannten eine Baustelle und ein Teil des Umspannwerkes. Die Kripo ermittle nun mit Hilfe des Betreibers, ob eine Straftat oder ein technischer Defekt vorliege. Sachsens Sozialministerium hat eine Online-Umfrage zum Verbraucherschutz gestartet. Ministerin Petra Köpping will zum Beispiel wissen, welche Themen sächsischen Verbrauchern unter den Nägeln brennen. Ingo Enke fasst zusammen.
9: Köppings Ministerium will sich Meinungen der Bürger einholen, um die verbraucherpolitische Arbeit in Sachsen zielgenau auszurichten. Vor allem geht es darum, an welchen Orten sich die Sachsen Angebote zum Verbraucherschutz wünschen, in welcher Form und zu welchen Themen. Da kann es um Betrugspraktiken gehen, um Verbraucherrechte, gesunde Ernährung oder Vertrags- und Finanzfragen. Auftakt dazu war beim Tag der offenen Tür der sächsischen Staatsregierung rund um den Carola-Platz in Dresden. Die Online-Befragung dauert wenige Minuten und geht bis zum 20. November.
7: Lars Kluge bleibt Oberbürgermeister von Hohenstein-Ernsthal. Der Christdemokrat konnte gestern knapp 53% der Stimmen auf sich vereinen. In einem Videostatement im Live-Blog der Freien Presse sagte er,
10: dass wir schon heute eine Entscheidung haben, damit hätte ich gar nicht so gerechnet. Anne Winterkopf tatsächlich schon den zweiten Wahlgang. Und insofern freue ich mich sehr und möchte mich bei allen bedanken, die das möglich gemacht haben.
7: Kluge hatte 3 Gegenkandidaten.
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12: Und da sind viele Wolken hier heute Vormittag noch unterwegs. Frischer Wind dazu. Es ist aber trocken und es bleibt es auch. Wird noch auflockern im Laufe des Tages. Da lunscht die Sonne später noch durch. Und Temperaturen zwischen 22 und maximal 26 Grad. Morgen dann nochmal richtig sommerlich. Ein Sonne-Wolken-Mix. Regen die Ausnahme und Temperaturen an der 30-Grad-Marke dran. Ab Mittwoch wieder deutlich wechselhafter und kühler.
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12: A17, Prag Richtung Dresden, zwischen Dresden-Südvorstadt und Dresden-Gorbitz, Vorsicht. Die rechte Spur ist nach einem Unfall gesperrt. A72, Chemnitz Richtung Leipzig, zwischen Hartmannsdorf und Niederfrohna. Achtung, hier liegen Spanngurte auf der Fahrbahn. Und die B174 ist zwischen dem Abzweig nach Gelobtland und dem Abzweig nach Kühnheide nach einem Unfall jetzt voll gesperrt. In Eilenburg ist auch die Wurzner Landstraße nach einem Unfall dicht. Und es wird geblitzt. Meißen, Wilsdruffer Straße am Abzweig Lercha statt auswärts. Zwickau, Freitagstraße in Richtung Liebholzruhe in der 70er Zone. Und Leipzig, Barlsdorfer Straße Richtung Taucher aus einem parkenden Auto heraus.
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0: Schön, dass Sie mit dabei sind. Antenne Sachsen hier am Montagvormittag. Uns empfangen Sie ja via DAB Plus im Digitalradio, im Livestream antennesachsen.de, natürlich auch via Smartspeaker, via Alexa. Und Bianca aus Dresden, was gefällt dir am besten am Programm?
1: Die Musikvielfalt. Also es ist ja wirklich alles dabei.
0: Ja, 70er, 80er und die schönsten Schlager. Gleich Volker Lechten bringen, vorher noch die Bee Gees.

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0: Antenne Sachsen ist hier, 70er, 80er und die schönsten Schlager. Und gleich geht's weiter, unter anderem mit Andrea Berg.
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Nummer 1 Hit von Wham auf Antenne Sachsen. Wake me up before you go go. Ihre aktuelle neue Nummer 1 in den Schlagern der Woche bei Bodo Heinze. Von nix auf Platz 1 eingestiegen. Cora, mit dir würde ich gern. Da spiele ich auch jetzt mal komplett. Ja, mit abstimmen für die neue Ausgabe am Freitag 18 Uhr geht

0: Vielen Dank fürs Einschalten. Hier ist Antenne Sachsen. Gleich geht's weiter, unter anderem mit Roland Kaiser.
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9: Mit Lutz Escher. Die AfD hat die Landtagswahl in Sachsen-Anhalt deutlich gewonnen, aber ohne absolute Mehrheit. Nach dem vorläufigen Endergebnis kommt die Partei auf 43,8% der Stimmen. Das sind fast doppelt so viele wie vor 5 Jahren. Die CDU von Ministerpräsident Sven Schulze verliert mehr als die Hälfte ihrer Stimmen und liegt bei etwas über 17%. SPD, Grüne und Linke liegen zwischen 8 und 9%. Das BSW zieht mit 5,3% in den Landtag ein. Die FDP fliegt raus. Die Wahlbeteiligung war mit über 77% historisch hoch. Sachsens Landwirtschaftsminister Georg Ludwig von Breitenbuch reist von heute bis Mittwoch nach Polen. Begleitet wird der CDU-Politiker von Landwirten und Unternehmen der Ernährungswirtschaft aus dem Freistaat. Ingo Enke fasst zusammen.
10: Es geht in die Woiwodschaften Oppeln und Niederschlesien. Der Minister und seine Delegation besuchen Landwirtschaftsbetriebe, um die Agrarproduktion und Landwirtschaftstechnik in unserem Nachbarland besser kennenzulernen. In Forschungseinrichtungen informieren sich die sächsischen Bauern über Innovationen in Produktion, Bodenmanagement und Pflanzengesundheit. Von Breitenbuch stellte fest, dass in Polen wie in Sachsen die Unternehmen mit modernen und nachhaltigen Methoden arbeiten. Hier würden sich viele Kooperationsmöglichkeiten und Marktchancen eröffnen.
9: Knapp 1000 Läufer waren am Wochenende in Chemnitz-Rabenstein beim 48. Stauseelauf am Start. Die Teilnehmer gingen in verschiedenen Distanzen auf die Strecke, vom Bambini-Lauf über 500 Meter bis hin zum Halbmarathon über 21 Kilometer. Hier waren Fabian Gehring bei den Männern und Andrea Eickholt bei den Frauen die schnellsten. Im Wettbewerb der Schulen brachte die Regenbogenschule mit 46 die meisten Finisher ins Ziel. Die Kids können sich über ein Sportfest freuen, das der LAC Erdgas Chemnitz für sie ausrichtet. Am Flughafen in Miami ist ein Frachtflugzeug über die Landebahn hinausgeschossen, hat mehrere Fahrzeuge gerammt und ist in Flammen aufgegangen. Dabei sind nach Behördenangaben mindestens 5 Menschen ums Leben gekommen. Der Flughafen wurde nach dem Zwischenfall vorübergehend gesperrt. Die über 30 Jahre alte Boeing 767 war für den Online-Händler Amazon im Einsatz.
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11: Und da sind viele Wolken hier heute Vormittag noch unterwegs. Frischer Wind dazu. Es ist aber trocken und es bleibt es auch. Wird noch auflockern im Laufe des Tages. Da lunscht die Sonne später noch durch. Und Temperaturen zwischen 22 und maximal 26 Grad. Morgen dann nochmal richtig sommerlich. Ein Sonne-Wolken-Mix. Regen die Ausnahme und Temperaturen an der 30-Grad-Marke dran. Ab Mittwoch wieder deutlich wechselhafter und kühler.
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11: A14 Magdeburg Richtung Leipzig. Vorsicht, ein Plastikteil zwischen der Raststätte Plötzetal West und Lübbe-Jün auf der linken Spur. Vollsperrung zwischen den Abzweigen nach Gelobtland und Kühnheide. Ernst-Thälmann-Straße derzeit nicht befahrbar. Hier staut es sich in beiden Richtungen. Eine Unfallsperrung auch in Chemnitz auf der Walter-Klippel-Straße in Höhe der Augustusburger Straße im Kreuzungsbereich. Und es wird geblitzt auf der A4 Dresden Richtung Görlitz am Dreieck Dresden-Nord. B170 Diepoldeswalde nach Dresden am Abzweig nach Rabenau in der 70er-Zone. Dann in Oberhäslich auf der B170 Richtung Dresden am Haferteich. Außerdem B173 in Kesselsdorf Richtung Dresden, auch bei Tempo 70. Korswig, Dresdner Straße am Skonto, stadteinwärts. In Hirschfeld auf der Umgehungsstraße an der Biogasanlage und Leipzig-Balsdorfer Straße Richtung Taucher.

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Honey Honey, aber auf Fontäne Sachsen am Montagmittag, so bevor sie in die Mittagspause gehen, nochmal laut aufdrehen und feiern. Chrissy Hynde, die Sängerin von den Pretenders, wird heute 75. Hier ist ihre Hammerballade I'll Stand By You.

0: ein genialer Hit nach dem nächsten. Da werden viele Erinnerungen wach. Gleich auf Antenne Sachsen, unter anderem Boney M.
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0: Spannend durch den Montag. Hier ist Antenne Sachsen.
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0: 70er, 80er und die schönsten Schlager hier auf Antenne Sachsen. Gleich mit dabei die Village People.
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14: Mit Janis Müller. Guten Tag. Nahe des Umspannwerks Graustein bei Schleife im Kreis Görlitz hat die Polizei 9 weitere selbstgebaute Sprengvorrichtungen gefunden. Das haben Generalstaatsanwaltschaft Dresden und Landeskriminalamt mitgeteilt. Spezialkräfte hätten alle entschärft. Dabei erhöht sich die Gesamtzahl der explosiven Funde an Hochspannungstrassen in der Lausitz auf 21. Die Ermittlungen nach den Sabotageangriffen auf die Stromversorgung werden mit Hochdruck fortgesetzt. Es wird weiter nach einem 48-jährigen Tatverdächtigen aus NRW gefahndet. Die BSW-Fraktion im Thüringer Landtag löst sich auf. Einzelheiten dazu von Helene Martin.
15: Das haben die verbliebenen Mitglieder entschieden. Demnach soll eine neue Fraktion geformt werden. Sie soll voraussichtlich den Namen der gestern gegründeten Partei Thüringen gerecht tragen. Ziel ist der Erhalt der Koalition mit CDU und SPD unter Ministerpräsident Vogt. Die BSW-Bundesspitze hatte Vogt das Vertrauen entziehen wollen.
14: Volkswagen will sein Werk in Osnabrück verkaufen, und zwar an den Finanzinvestor Aurelius und das Land Niedersachsen. Wie der Autobauer mitgeteilt hat, soll der Standort Schritt für Schritt zu einem Kompetenzzentrum für Sicherheits- und Verteidigungslösungen weiterentwickelt werden. In dem Werk geht es um 2000 Jobs. Die Autoproduktion läuft nächstes Jahr aus. Generell steckt der Volkswagen-Konzern tief in der Krise. Zehntausende Jobs sollen in den nächsten Jahren abgebaut werden. Die Wähler im nordsächsischen Krostitz haben entschieden, Oliver Kläring von der CDU bleibt Bürgermeister. Er hat sich mit über 62% der Stimmen gegen die parteilose Herausforderin Nancy Toss durchgesetzt. Kläring führt die Gemeinde damit für weitere 7 Jahre. Er war 2019 zum ersten Mal gewählt worden. Auf seiner Agenda stehen nun wichtige Projekte wie der Neubau von Grundschule und Hort. Der Erzhammer in Annaberg-Buchholz sucht für seine nächste Januarschau diesmal nach ganz persönlichen Volkskunstschätzen. Sandra Petzold weiß mehr.
16: Unter dem Motto Herzenssachen werden Leihgaben erbeten, die eine besondere Geschichte erzählen, sei es eine jahrzehntealte Pyramide, ein selbstgefertigter Schwibbogen oder liebevoll restaurierte Figuren. Ob historisch oder modern, gesucht wird Kunst, mit der persönliche Erinnerungen verbunden sind. Wer möchte, kann seine Stücke samt Geschichte ab sofort anmelden. Alle Infos dazu gibt es online beim Erzhammer.
14: Danke, Sandra. Die Ausstellung geht dann vom 9. bis 31. Januar.
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16: Grau und bewölkt und windig geht es durch diesen Montag. An den meisten Stellen ist es trocken. Es sind nur leichte einzelne Schauer, die mal mit unterwegs sind. Und es lockert weiter auf. Also es gibt bis zum Abend auch mehr und mehr Sonnenschein. Temperaturen zwischen 22 und 26 Grad. Morgen dann nochmal richtig sommerlich warm. Temperaturen an die 30 Grad ran. Dazu bleibt es bei einem Mix aus Sonne und dichten Wolken. Einzelne Schauer sind auch dabei und es bleibt windig.
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16: A9 Leipzig Richtung Nürnberg, hier zwischen Leipzig West und Bad Dürrenberg, Bergungsarbeiten nach einem Unfall auf der Standspur. Unfallsperrung auf der B174 zwischen dem Abzweig nach Gelobtland und dem Abzweig nach Kühnheide. Und es blitzt A4 Dresden Richtung Görlitz am Dreieck Dresden Nord. B170 eine Teichmühle Richtung Dresden und die Poldeswalde Richtung Dresden am Abzweig nach Rabenau, 70er Zone. Dann B173 in Kesselsdorf, Fahrt Richtung Dresden, auch in der 70er Zone. In Coswig stehen sie auf der Dresdner Straße am Skonto, stadteinwärts. Meißen, Wilsdruffer Straße stadtauswärts am Abzweig Lercher und Leipzig am Wildpark stadtauswärts Richtung Markleberg sowie in Holzhausen auf der Stötteritzer Landstraße Richtung Stötteritz.
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0: Das sind 70er, 80er und die schönsten Schlager geht gleich weiter hier auf Antenne Sachsen, unter anderem mit Smokey. Bleiben Sie bei uns.
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0: Nummer 1 Hits, der erste große Hit für Sandra Maria Magdalena auf Antenne Sachsen.
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0: Danke Carla fürs Einschalten. 70er, 80er und die schönsten Schlager, jetzt Peter Maffay und Eiszeit.

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9: Mit Janis Müller. Guten Tag. In Sachsen, NRW und auch Brandenburg gab es in den letzten Tagen mehrere Sabotageversuche aufs Stromnetz. Hier bei uns im Freistaat hat die Polizei jetzt 9 weitere selbstgebaute Sprengsätze an Hochspannungsleitungen entschärft. Und zwar nahe des Umspannwerks Graustein bei Schleife im Kreis Görlitz. Insgesamt wurden in der Lausitz schon 21 solcher Sprengvorrichtungen gefunden. Die Polizei sucht weiter nach einem 48-Jährigen. Er hatte sich in Briefen zu den Anschlägen bekannt. Im zweiten Quartal dieses Jahres sind in Sachsen 308 geplante Rückführungen abgebrochen worden. Das geht aus einer Antwort des Innenministeriums auf eine AfD-Anfrage hervor. Dem stehen lediglich 183 vollzogene Abschiebungen gegenüber. Selbst aus staatlichem Gewahrsam heraus schlugen 11 Versuche fehl, während 43 glückten. Die Gesamtkosten für Flüchtlingstransporte beliefen sich im ersten Halbjahr demnach auf fast 697.000 Euro. Die Polizei sucht Zeugen, die am Samstag einen Reizgasangriff im Zug von Chemnitz nach Dresden beobachtet haben. Carsten Koliski mit den Einzelheiten.
10: Die Täter hatten das Gas am Nachmittag kurz vor 5 in der Nähe von Öderan versprüht. Danach stiegen sie dort am Bahnhof aus. Wenige Kilometer später musste der Schaffner die Notbremse ziehen. Einige der 50 Fahrgäste klagten über Atembeschwerden. Ein 18-jähriger Mann und eine 58-Jährige wurden vom Rettungsdienst behandelt. Die Frau musste sogar ins Krankenhaus gebracht werden. Bei den Tätern soll es sich um 6 bis 7 Männer gehandelt haben. Sie sind möglicherweise in Chemnitz in den Zug gestiegen.
9: Das VW-Werk in Osnabrück wird zum Rüstungsstandort. Volkswagen verkauft das Werk an das Land Niedersachsen und den Investor Aurelius. Dort soll ein Kompetenzzentrum für Sicherheits- und Verteidigungslösungen entstehen. Der Betriebsrat geht davon aus, dass dadurch ein Großteil der 1.800 Jobs im Werk gesichert werden kann. Sachsens Sozialministerium hat eine Online-Umfrage zum Verbraucherschutz gestartet. Ministerin Petra Köpping will zum Beispiel wissen, welche Themen sächsischen Verbrauchern unter den Nägeln brennen. Da kann es um Betrugspraktiken gehen, um Verbraucherrechte, gesunde Ernährung oder Vertrags- und Finanzfragen. Die Online-Befragung dauert wenige Minuten und geht bis zum 20. November. Sie steht online unter bürgerbeteiligung.sachsen.de.
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11: Grau und bewölkt und windig geht es durch diesen Montag. An den meisten Stellen ist es trocken. Es sind nur leichte einzelne Schauer, die mal mit unterwegs sind. Und es lockert weiter auf. Also es gibt bis zum Abend auch mehr und mehr Sonnenschein. Temperaturen zwischen 22 und 26 Grad. Morgen dann nochmal richtig sommerlich warm. Temperaturen an die 30 Grad ran. Dazu bleibt es bei einem Mix aus Sonne und dichten Wolken. Einzelne Schauer sind auch dabei und es bleibt windig.
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11: A9 Leipzig Richtung Nürnberg, hier zwischen Leipzig-West und Bad Dürrenberg, Bergungsarbeiten nach einem Unfall auf der Standspur. Unfallsperrung auf der B174 zwischen dem Abzweig nach Gelobtland und dem Abzweig nach Kühnheide. Und es blitzt A4 Dresden Richtung Görlitz am Dreieck Dresden-Nord. B170 eine Teichmühle Richtung Dresden und die Poldeswalde Richtung Dresden am Abzweig nach Rabenau, 70er-Zone. Dann B173 in Kesselsdorf, Fahrt Richtung Dresden, auch in der 70er-Zone. In Coswig stehen sie auf der Dresdner Straße am Skonto, stadteinwärts. Meißen, Wilstrupfer Straße, stadtauswärts am Abzweig Lercher. Und Leipzig am Wildpark, stadtauswärts Richtung Markleberg. Sowie in Holzhausen auf der Stötteritzer Landstraße Richtung Stötteritz.
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50 Jahre her. Tina Charles, I Love to Love, für ihren liebevollen Montagnachmittag. Wir spielen 70er, 80er und die schönsten Schlager. Gleich auf Antenne Sachsen.

0: Antenne Sachsen hier, gleich geht's weiter. Unter anderem mit Madonna und so vielen anderen mehr natürlich.
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1: Ja, neue Woche, neue Konzerte. Zum Beispiel am Freitag die erste von drei Shows in Sachsen von Mike Oldfields Tabula Bells geht los in Leipzig. Da verlosen wir diese Woche noch Karten. Und am Samstag, da spielen Silly in Leipzig auf der Parkbühne. Und da schreiben wir auf die Gästeliste die Anna aus Chaplin.
2: Echt? Oha, cool.
1: Ja, war das so deine Zeit oder hast du erst später entdeckt, diese ja, legendäre Gruppe?
2: Ich bin erst Anfang 20, aber ich interessiere mich für die Musik.
1: Ja, die ist ja auch wirklich zeitlos und richtig gut, ne?
2: Ja.
1: Die alten cool. Sachen und sie machen ja immer noch fleißig Musik, ja auch in den letzten Jahren mit verschiedenen Sängerinnen, ne? Nach Tamara Danz. Anna, dann hab viel Spaß schon mal.
2: Danke, cool.
1: Mach's gut, ciao.
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8: Mit Janis Müller. Guten Tag. Bundeskanzler Merz hat auf den deutlichen Wahlsieg der AfD in Sachsen-Anhalt reagiert.
9: Wir sind alle zutiefst schockiert. Wir haben es in dieser Form so nicht erwartet. Mit dem gestrigen Tag hat sich nicht nur in Sachsen-Anhalt etwas verändert, sondern in ganz Deutschland.
8: Dennoch hat Merz betont, dass die Bundesregierung ihren Reformkurs fortsetzen wolle. Die AfD hat die Landtagswahl in Sachsen-Anhalt deutlich gewonnen. Nach dem vorläufigen Endergebnis kommt die Partei auf 43,8% der Stimmen. Autozulieferer müssen enger zusammenarbeiten, um im weltweiten Wettbewerb mithalten zu können. Das fordert die Initiative ITAS. Das ist ein Netzwerk aus Unternehmen, Forschung und Gewerkschaften und weiteren Partnern der Autobranche in Südwestsachsen.
10: Vor allem chinesische Hersteller entwickeln neue Fahrzeuge und Batterietechnik immer schneller. Kleinere Firmen in der Region könnten dieses Tempo allein kaum mitgehen. ITAS will deshalb Wissen, Technik und Fachkräfte stärker bündeln. Darüber wird morgen beim ITAS-Kongress im Volkswagenwerk in Zwickau-Mosel beraten. Dort werden auch die Pläne der Initiative bis 2029 vorgestellt. Gunnar Tichy, Nachrichtenredaktion.
8: Nach dem Zwischenfall in der Judo-Bundesliga droht dem Leipziger Kämpfer Akaki Japaritze eine lebenslange Sperre. Er hatte seinen Kontrahenten Timo Cavelius am Wochenende direkt nach dem Kampf mit mehreren Faustschlägen schwer verletzt. Cavelius erlitt dabei einen doppelten Kieferbruch und fällt voraussichtlich für die kommende WM aus. Er hat bei der Polizei Anzeige wegen Körperverletzung erstattet. Weil ein Vulkan ausgebrochen ist, gibt's in Indonesien weiter Einschränkungen im Flugverkehr. Die Behörden haben mitgeteilt, dass die beiden Flughäfen in der Hauptstadt Jakarta wegen der Vulkanasche geschlossen bleiben. Auch in 5 kleineren Flughäfen in dem Land geht gerade nichts. Mit 3 Plattfüßen am Auto ist ein Rentner in Neustadt in Sachsen unterwegs gewesen. Laut Polizei hatte der 81-Jährige am Abend im Ortsteil Rückersdorf eine Verkehrsinsel überfahren. Dabei platzten am Hyundai beide Reifen links. Als das Auto daraufhin den Bordstein schrammte, war auch das rechte Vorderrad hinüber. Der alte Herr fuhr trotzdem weiter. Erst nach 1,5 Kilometern stoppte er sein Auto, weil Rauch aus der Lüftung kam.
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11: Es ist stark bewölkt, aber meist trocken am Nachmittag, zunehmend mit Auflockerungen bei Höchstwerten 22 bis 25 Grad. Der Abend und die Nacht dann wechselnd bewölkt und meist trocken bei 16 bis 13 Grad. Ja, und morgen wechselnd bewölkt und trocken, so 7 bis 10 Stunden Sonne gibt's, nochmal ordentlich warm, 25 bis 31 Grad.
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11: A4 Görlitz Richtung Dresden zwischen Salzenforst und Burkau, 6 Kilometer Stau. A2

0: 72 Hofrichtung Plauen in Höhe Plauen Süd. Vorsicht Fahrradfahrer auf der Standspur. Und die B174 zwischen Abzweig Gelobtland und Abzweig Kühnheide. Vollsperrung nach Unfall. Es blitzt Liechtenstein-Glauchauer Straße stadtauswärts in Triebel Richtung Bergen dunkelgrauer Caddy und Leipzig-Stötteritz-Holzhäuser Straße 30er Zone.
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Disco 80er von Dan Harrow, der aber gar nicht selbst gesungen hat, der Dan, aber dafür sah er gut aus. Antenne Sachsen spielt 70er, 80er und die schönsten Schlager und gleich Roy Orbison, You Got It, Feuer, Secret Service, oh Susie, also kommen Sie gut Richtung Feierabend.

0: Vielen Dank fürs Einschalten. Hier ist Antenne Sachsen. Gleich geht's weiter, unter anderem mit Roland Kaiser.
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0: Modern Talking Prawler Louis auf Antenne Sachsen. Thomas aus Leipzig, was gefällt dir am besten am Programm?
1: Also erstens mal die 80er und 90er Jahre und so Schlager, das mache ich total. Das ist alles meine Lieblingsmusik, der ganze Tag. Und dann natürlich noch so nicht viel Werbung und alles, das gefällt mir sehr gut.
0: Ja, Thomas, vielen Dank fürs Einschalten. Jetzt Udo Lindenberg mit Airport und dich wiedersehen aus dem Jahr 88. Und den Udo, den sehen wir hoffentlich auch bald mal wieder.

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8: Mit Janis Müller. Guten Tag. Nach dem deutlichen Wahlsieg der AfD bei der Landtagswahl in Sachsen-Anhalt will Bundeskanzler Merz etwas ändern. Er bleibe dabei, dass Deutschland grundlegende Reformen brauche, aber...
9: Aber ich weiß, dass wir mehr tun müssen als nur mathematisch, volkswirtschaftlich, wie immer Sie es nennen wollen, diese Reformen zu begründen. Wir müssen versuchen, ich selbst auch, die Menschen auch in ihrer ganzen Emotionalität stärker zu erreichen.
8: Mit dem gestrigen Tag habe sich in ganz Deutschland etwas verändert, so der Kanzler weiter. Nach dem Wahlerfolg der AfD in Sachsen-Anhalt gibt es unterdessen wohl Bemühungen, Bundessprecher Tino Chrupalla zum Kandidaten für die Oberbürgermeisterwahl in Leipzig zu machen. Das hat uns der Leipziger Landtagsabgeordnete Alexander Wiesner verraten. Bisher galt er selbst als aussichtsreichster Kandidat.
10: Naja, es ist natürlich so, dass wir immer versuchen, die besten Kandidaten zu finden und dann eben auch aufzustellen. Letztlich entscheiden das die Mitglieder. Aber so wie ich das gehört habe, ist unser Vorstand in Leipzig gerade da sehr stark dran, unseren Bundessprecher Tino Chrupalla zu überzeugen, ob er nicht auch mit seiner Popularität und mit seinen Erfahrungen für Leipzig als OBM antritt.
8: Die Entscheidung in Leipzig soll spätestens am 26. September bei der offiziellen Aufstellungsversammlung fallen. In Sachsen ist die Zahl der Asylbewerber im zweiten Quartal dieses Jahres spürbar gesunken. Wie die Landesdirektion mitteilte, wurden von April bis Juni 810 Flüchtlinge in den Aufnahmeeinrichtungen registriert. Das ist rund ein Drittel weniger als im gleichen Zeitraum des Vorjahres. Der Druck auf die Autozulieferer in Südwestsachsen wächst. Vor allem chinesische Hersteller entwickeln neue Fahrzeuge und Technik immer schneller. Die Initiative ITAS fordert deshalb mehr Zusammenarbeit. Das Netzwerk bringt Unternehmen, Forschung, Gewerkschaften und weitere Partner der Autobranche in Südwestsachsen zusammen. Vor allem kleinere Firmen könnten viele Aufgaben allein kaum noch bewältigen. Morgen wird darüber beim ITAS-Kongress im Volkswagenwerk in Zwickau beraten. Ob mit oder ohne Motor, in Deutschland werden wieder mehr Fahrräder produziert. Nach schwierigen Jahren mit sinkender Nachfrage und fallenden Preisen meldet der Herstellerverband ZIV für die erste Jahreshälfte ein Plus von 6%. Bei E-Bikes waren es 4%. Auch Zubehör und Einzelteile sind schon wieder gefragter.
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12: Es ist stark bewölkt, aber meist trocken am Nachmittag, zunehmend mit Auflockerungen bei Höchstwerten 22 bis 25 Grad. Der Abend und die Nacht dann wechselnd bewölkt und meist trocken bei 16 bis 13 Grad. Ja, und morgen wechselnd bewölkt und trocken, so 7 bis 10 Stunden Sonne gibt's, nochmal ordentlich warm, 25 bis 31 Grad.
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12: A4 Dresden Richtung Chemnitz, zwischen Dresden-Wildermann und Dresden-Neustadt Gegenstände auf der Fahrbahn. Dresden Richtung Chemnitz, zwischen Chemnitz-Glößer und Chemnitz-Mitte einen Kilometer Stau. Die A4 Görlitz Richtung Dresden, zwischen Kodersdorf und Weißenberg 3 Kilometer Stau. Und A17 Prag Richtung Dresden, zwischen Dresden-Prohlis und Dresden-Gorbitz 2 Kilometer Stau. Es blitzt A38 Richtung Göttingen, kurz vor der Überfahrt zur A72 in der Baustelle. In Görlitz-Biesnitzer Straße 30er Zone und die B96 Bautzen kurz hinter der Autobahnauffahrt.

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die großen Hits von ABBA auf Antenne Sachsen. Take a Chance on Me. Fun, dass Sie mit dabei sind an diesem Montagnachmittag. Wir spielen 70er, 80er und die schönsten Schlager. Und die empfangen Sie via DAB Plus im Digitalradio, im Livestream antennesachsen.de und natürlich auch via Smart Speaker. Gleich Jürgen Drews, vorher noch Tina.

Hier ist Antenne Sachsen am 7. September und heute vor 90 Jahren wurde eine Rock'n'Roll-Legende geboren. Hier ist Buddy Holly, ja, mit Peggy Sue.

0: Fein, dass Sie bei uns sind. Gleich Hafontänne Sachsen. Und anderem Peter Maffay mit dabei.
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0: Entspannt durch den Montag. Hier ist Antenne Sachsen.
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8: Mit Janis Müller. Guten Tag. In der Lausitz ist der Polizeieinsatz nach den Angriffen auf die Stromversorgung beendet. Das teilten die Generalstaatsanwaltschaft Dresden und das Landeskriminalamt Sachsen mit. Matthias Zilch.
9: Bei weiteren Suchmaßnahmen nahe Schleife im Landkreis Görlitz wurden 9 selbst hergestellte Sprengvorrichtungen entdeckt. Sie lagen im unmittelbaren Bereich von Hochspannungstrassen südlich des Umspannwerks Graustein. Spezialkräfte des Landeskriminalamtes entschärften die Vorrichtungen. Damit wurden in Sachsen insgesamt 21 solcher Sprengvorrichtungen gefunden. Die Ermittlungen der Zentralstelle Extremismus Sachsen und des Landeskriminalamtes dauern an.
8: Bundeskanzler Merz denkt nach dem Wahldebakel in Sachsen-Anhalt nicht an einen Rückzug. Aufgeben ist für mich keine Option, so der CDU-Chef. Über den deutlichen Wahlsieg der AfD zeigte er sich sehr betroffen. Wie die CDU genau darauf reagieren werde, darüber soll in den nächsten 2 Wochen entschieden werden. Merz hat aber angekündigt, an den geplanten Reformen der Bundesregierung festzuhalten. Sachsen wird seine Wirtschaftsbeziehungen zu Vietnam ausbauen. Das ist das Ergebnis der Reise von Wirtschaftsminister Dirk Panther in das asiatische Land. Im Mittelpunkt der Gespräche standen Branchen wie Umwelt- und Energietechnik, Wasseraufbereitung und die Kunststoffverarbeitung. Panther betonte das enorme Potenzial Vietnams, das sich in einem rasanten Wachstum befinde. Besonders im Bereich der Fachkräftegewinnung sowie beim Technologietransfer sieht Sachsen große Chancen für gemeinsame Kooperationen. Wie sicher sind KI-Anwendungen? Dafür will der TÜV ein Gütesiegel entwickeln. Wie der Verband mitteilte, läuft im Moment ein KI-Zertifizierungsprogramm mit Pilotpartnern. Wenn alles klappt, könnten die ersten Zertifikate schon Ende des Jahres schrittweise eingeführt werden. Zertifizierte Anbieter sollen dann künftig unabhängig nachweisen können, dass ihre Systeme sicher sind. Die Paarungen für die 3. Runde im Sachsenpokal stehen fest. Erzgebirge Aue trifft auswärts auf Oberligist FC Einburg. Der Chemnitzer FC reist zum Radebeuler BC und der FSV Zwickau bekommt es auswärts mit Wacker 90 Dresden-Leuben zu tun. Das hat die Auslosung am Nachmittag ergeben. Auch weitere Regionalligisten sind noch im Wettbewerb. So gastiert Lok Leipzig beim SV Liebert-Wolkwitz, Chemie Leipzig beim Hoyerswerda FC. Die 3. Runde soll am 1. Oktoberwochenende ausgespielt werden.
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10: Heute Abend und in der Nacht wechselnd bewölkt und meist trocken bei 16 bis 13 Grad als Tiefstwerte. Morgen wechselnd bewölkt und meist trocken und es wird nochmal ordentlich warm. Bei 7 bis 10 Stunden Sonne gibt es 25 bis 31 Grad. Mittwoch dann wechselnd bis stark bewölkt, zeitweise Schauer und nur noch 18 bis 21 Grad.
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10: A4 Dresden Richtung Chemnitz, zwischen Chemnitz-Glößau und Chemnitz-Mitte 2 Kilometer stockend. Görlitz Richtung Dresden, zwischen Grenzübergang Ludwigsdorf und Niederseifersdorf 3 Kilometer Stau. A17 Prag Richtung Dresden, zwischen Heidenau und Dresden-Südvorstadt 4 Kilometer Stau. Und die B174 zwischen Abzweig Gelobtland und Abzweig Kühnheide Vollsperrung nach Unfall. Es blitzt B96 Bautzen, kurz hinter der Autobahnauffahrt. Die A17 Dresden Richtung Prag vorm Tunnel Dölschen und Meißen die Dresdner Straße. Stadt auswärts.
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Das Original von The Sound of Silence, Simon & Garfunkel hier auf Antenne Sachsen. Das war ja ein schöner Feierabend-Power-Hit von Bananarama vor 40 Jahren, der Nummer 1 in den Charts. Erst Venus, Original kennen vielleicht auch einige noch von

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0: So viel Musik, Antenne Sachsen spielt 70er, 80er und die schönsten Schlager. Gleich mit dabei Wolfgang Petri.
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0: Nummer 1 Hit von Modern Talking hier auf Antenne Sachsen. Ja, ihre aktuelle Nummer 1 in den Schlager der Woche, Cora, mit dir würde ich gern. Ja, und so klingt der Platz Nummer 4, Wolfgang Ziegler.
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0: Ja, der macht noch fleißig Musik, der Wolfgang. Kennt man ja zum Beispiel noch von Verdammt und dann stehst du im Regen. 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

Tina Turner auf Antenne Sachsen, the best. Ja, mit uns zu den schönsten Konzerten. Kommenden Freitag spielen in Dresden in der Junggarde Open Air Santiano. Die spielen wir auch jetzt und Tickets gewinnen auf antennesachsen.de. Morgen gehen die nächsten raus, also jetzt mitmachen.

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9: Mit Janis Müller. Zwischen Remscheid und Wuppertal läuft seit heute Vormittag ein Großeinsatz der Polizei. Mehr dazu von Helen Martin.
10: Der Grund: An einem Umspannwerk ist eine verdächtige Person mit Rucksack gemeldet worden. Ob es sich dabei um den 48-Jährigen handelt, der in Zusammenhang mit den Sabotageangriffen auf das Stromnetz in mehreren Bundesländern gesucht wird, ist laut Polizei noch unklar. In seiner Wohnung wurde Sprengstoff gefunden, außerdem gibt es ein Bekennerschreiben.
9: Bundeskanzler Merz denkt nach dem Wahldebakel in Sachsen-Anhalt nicht an einen Rückzug. Aufgeben ist für mich keine Option, so der CDU-Chef. Über den deutlichen Wahlsieg der AfD zeigte er sich sehr betroffen. Wie die CDU genau darauf reagieren werde, darüber soll in den nächsten 2 Wochen entschieden werden. Merz hat aber angekündigt, an den geplanten Reformen der Bundesregierung festzuhalten. Nach einem versuchten Diebstahl in Glauchau ging es für einen 23-Jährigen direkt ins Gefängnis. Mehr von Frederik Seifert.
11: Der Deutsch-Türke hatte am Samstagabend gewaltsam eine Tür eines Pflegeheims an der Wettiner Straße eingetreten. Erst nach mehrmaliger Aufforderung durch das Personal verließ er das Gebäude. Später kehrte er zurück und beschädigte eine weitere Tür. Da war die Polizei gerade vor Ort, um den Vorfall aufzunehmen. Nach einer kurzen Flucht konnte er in unmittelbarer Nähe gestellt und festgenommen werden. Im beschleunigten Verfahren wurde er verurteilt und in die JVA gebracht.
9: Autofahrer auf der A72 sollten sich ab heute Abend auf Behinderungen einstellen. Zwischen Stolberg Nord und dem Rastplatz Neukirchener Wald stehen in beiden Fahrtrichtungen weniger Fahrstreifen zur Verfügung. Grund dafür sind nächtliche Instandhaltungsarbeiten an der Fahrbahn. Das teilte die Autobahn GmbH mit. Die Einschränkungen gelten bis Freitag jeweils von 18 Uhr abends bis 5.30 Uhr am Morgen. Der Verkehr wird an der Baustelle vorbeigeführt. Mit 3 Plattfüßen am Auto ist ein Rentner in Neustadt in Sachsen unterwegs gewesen. Laut Polizei hatte der 81-Jährige am Abend im Ortsteil Rückersdorf eine Verkehrsinsel überfahren. Dabei platzten am Hyundai beide Reifen links. Als das Auto daraufhin den Bordstein schrammte, war auch das rechte Vorderrad hinüber. Der alte Herr fuhr trotzdem weiter. Erst nach 1,5 Kilometern stoppte er sein Auto, weil Rauch aus der Lüftung kam.
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12: Heute Abend und in der Nacht wechselnd bewölkt und meist trocken bei 16 bis 13 Grad als Tiefstwerte. Morgen wechselnd bewölkt und meist trocken und es wird nochmal ordentlich warm. Bei 7 bis 10 Stunden Sonne gibt's 25 bis 31 Grad. Mittwoch dann wechselnd bis stark bewölkt, zeitweise Schauer und nur noch 18 bis 21 Grad.
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12: A4 Dresden Richtung Erfurt zwischen Chemnitz-Glößer und Kreuz Chemnitz 2 Kilometer stockend. Und es blitzt Kamenz Richtung Königsbrück in Braunau, Hoyerswerda auf der Bahnhofsallee und die B178 Löbau-Zittau in der Kurve beidseitig.

Mädels und Yesterday auf Antenne Sachsen, während Montagabends. Chrissy Hynes, die Frontfrau, die Sängerin der Pretenders, wird heute 75. Don't Get Me Wrong haben wir heute gespielt, natürlich. Und I Stand By You, tolle Ballade. Das hier hört man seltener aus dem Jahr 82, die Pretenders.

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2: Echt? 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
1: Ja, war das so deine Zeit oder hast du erst später entdeckt, diese ja, legendäre Gruppe?
2: Ich bin erst Anfang 20, aber ich interessiere mich für die Musik.
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1: die alten cool. 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Nach Tamara Danz. Anna, dann hab viel Spaß schon mal.
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1: Mach's gut, ciao.
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3: Mit Janis Müller. Das deutsche Generalkonsulat in St. Petersburg ist ab dem 18. September dicht. Die Goethe-Institute in Moskau werden schon vorher geschlossen. Mitarbeiter sollen bis Sonntag das Land verlassen. Deutschland hatte zuvor unter anderem das russische Generalkonsulat in Bonn geschlossen. Grund ist der versuchte Sprengstoffdrohnenanschlag auf dem Flughafen Leipzig-Halle, für den die Bundesregierung Russland verantwortlich macht. Nach dem deutlichen Wahlsieg der AfD bei der Landtagswahl in Sachsen-Anhalt will Bundeskanzler Merz etwas ändern. Er bleibe dabei, dass Deutschland grundlegende Reformen brauche, aber...
4: Aber ich weiß, dass wir mehr tun müssen, als nur mathematisch, volkswirtschaftlich, wie immer Sie es nennen wollen, diese Reformen zu begründen. Wir müssen versuchen, ich selbst auch, die Menschen auch in ihrer ganzen Emotionalität stärker zu erreichen.
3: Mit dem gestrigen Tag habe sich in ganz Deutschland etwas verändert, so der Kanzler. Unterdessen wurde bekannt, dass der AfD-Parteivorstand in Leipzig den Bundessprecher der Partei, Tino Chrupalla, als Kandidat für die Oberbürgermeisterwahl in der Messestadt aufstellen möchte. Bislang galt der Leipziger Landtagsabgeordnete Alexander Wiesner als aussichtsreichster Kandidat.
5: Was ich dem Herrn Chrupalla vielleicht voraus habe, nicht nur, dass ich 14 Jahre jünger bin, ist es bei mir so, ich kenne natürlich die Stadt auf einem anderen Wege als der Tino Chrupalla, der hat sehr, sehr viel Erfahrung im Bereich, was zu leiten. Bei mir ist das natürlich so, ich kenne hier Stadt und Leute seit 20 Jahren. Ich habe hier eine gewisse Verwurzelung da.
3: Farbschmierereien verursachen in Sachsen weiterhin Schäden in Millionenhöhe, während die meisten Täter unerkannt bleiben. Laut Innenminister registrierte die Polizei im ersten Halbjahr landesweit über 4.400 Fälle, wobei Dresden und Leipzig die Schwerpunkte bilden. Die Aufklärungsquote liegt bei nur gut 13%, sodass in mehr als 3.000 Fällen die Ermittlungen eingestellt werden mussten. Autofahrer auf der A72 sollten sich ab heute Abend auf Behinderungen einstellen. Zwischen Stolberg Nord und dem Rastplatz Neukirchener Wald stehen in beiden Fahrtrichtungen weniger Fahrstreifen zur Verfügung. Grund dafür sind nächtliche Instandhaltungsarbeiten an der Fahrbahn. Das teilte die Autobahn GmbH mit. Die Einschränkungen gelten bis Freitag jeweils von 18 Uhr abends bis 5.30 Uhr am Morgen. Der Verkehr wird an der Baustelle vorbeigeführt.
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6: Ein recht freundlicher Montagabend, auch die kommende Nacht. Trocken und 18 bis 14 Grad mild. Morgen zeigt sich der Dienstag nochmal richtig sommerlich mit viel, viel Sonne. Am Nachmittag dann ein paar dickere Wolken, da sind auch vereinzelt Schauer möglich. Aber es wird auch nochmal richtig warm bei 20 bis teilweise 30 Grad. Am Mittwoch dann eher durchwachsen, zeitweise regnerisch und kühler.
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6: Schauen wir auf die Straßen heute Abend recht übersichtlich. B 178 Löbau-Zittau blitzt es in der Kurve und zwar beidseitig. Außerdem Blitzer in Meißen auf der Dresdner Straße stadtauswärts, in Hoyerswerda an der Bahnhofsallee und in Kamenz Richtung Königsbrück in Brauna.
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8: Die kommende Nacht meist sternenklar oder nur leicht bewölkt und recht mild bei 18 bis 14 Grad die Temperaturen. Der Dienstag zeigt sich morgen nochmal richtig sommerlich mit viel Sonne und am Nachmittag dann bei dickeren Wolken, vereinzelt dann auch Schauer, aber richtig warm bei 20 bis teilweise 30 Grad und dann ab Mittwoch der Wetterwechsel stark bewölkt, meist mit Regen und maximal noch 23 Grad.
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8: Schauen wir auf die Straßen heute Abend. A4 Dresden Richtung Görlitz, zwischen dem Dreieck Dresden Nord und Hermsdorf ein liegengebliebenes Fahrzeug. Eine Baustelle auf der A4 Erfurt Richtung Chemnitz zwischen Stadtroda und Hermsdorfer Kreuz ist die linke und die mittlere Spur gesperrt. Und geblitzt wird noch in Meißen auf der Dresdner Straße stadtauswärts.

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1: Vielfach sternenklar ist es, trocken und in Teilen recht windig. Ansonsten in der Nacht die Temperaturen zwischen 18 und 14 Grad relativ mild. Morgen zeigt sich der Dienstag dann nochmal richtig schön sommerlich mit Temperaturen teilweise an die 30 Grad. Allerdings auch mit dickeren Wolken und vereinzelt Schauern. Am Mittwoch dann wechselnd bis stark bewölkt, relativ durchwachsen, zeitweise Regen und nur noch bis zu 23 Grad.
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1: Schauen wir auf die Straßen. A4 Erfurt Richtung Chemnitz, zwischen Stadtroda und Hermsdorfer Kreuz. Eine Baustelle, die linke und mittlere Spur sind gesperrt. Und Blitzer unter anderem in Meißen auf der Dresdner Straße stadtauswärts. Gute Fahrt.
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3: Vielfach sternenklar ist es, trocken und in Teilen recht windig. Ansonsten in der Nacht die Temperaturen zwischen 18 und 14 Grad relativ mild. Morgen zeigt sich der Dienstag dann nochmal richtig schön sommerlich mit Temperaturen teilweise an die 30 Grad. Allerdings auch mit dickeren Wolken und vereinzelt Schauern. Am Mittwoch dann wechselnd bis stark bewölkt, relativ durchwachsen, zeitweise Regen und nur noch bis zu 23 Grad.
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2: Vielfach sternenklar ist es, trocken und in Teilen recht windig. Ansonsten in der Nacht die Temperaturen zwischen 18 und 14 Grad relativ mild. Morgen zeigt sich der Dienstag dann nochmal richtig schön sommerlich mit Temperaturen teilweise an die 30 Grad. Allerdings auch mit dickeren Wolken und vereinzelt Schauern. Am Mittwoch dann wechselnd bis stark bewölkt, relativ durchwachsen, zeitweise Regen und nur noch bis zu 23 Grad.
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4: Die Nacht sternenklar und Temperaturen zwischen 18 und 14 Grad. Der Dienstag zeigt sich dann nochmal richtig sommerlich mit an die 30 Grad in der Spitze. Allerdings auch am Nachmittag mit dickeren Wolken und vereinzelten Schauern.
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1: Die Nacht sternenklar und Temperaturen zwischen 18 und 14 Grad. Der Dienstag zeigt sich dann nochmal richtig sommerlich mit an die 30 Grad in der Spitze. Allerdings auch am Nachmittag mit dickeren Wolken und vereinzelten Schauern.
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